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Bis um 20 Uhr gibt es wieder Klassiker der 60er bis 90er Jahre. Wunschbox ist auch geöffnet, aber denkt dran, heute muss ja der Musikwunsch dann in die Kategorie Oldies reinpassen.

Geburtstagsgrüße gehen heute raus und zwar nach Dänemark zu Gitte Henning Johansson. 80 Jahre, unglaubliche 80 Jahre wird sie heute. Dänische Sängerin, gelegentlich hat sie auch mal geschauspielert. Ja, wahrscheinlich kennen alle von ihr ihren Hit Ich will einen Cowboy als Mann. Mit dem wurde sie 1963 zu einer der beliebtesten Interpretinnen deutschsprachiger Schlager. Seit den 1980er Jahren trat sie mit Texten des Librettisten Michael Kunze als Popsängerin auf. Ihr Repertoire umfasst aus dem Blues, Jazz, Musical und dänische Volkslieder. Im November 1954 stand Gitte als Achtjährige erstmals auf einer Bühne in Dänemark. Ihr Vater Otto Johansson war Gesangslehrer und ebnete ihr den Weg ins Showgeschäft. Als er mit ihr

0: den deutschen Erfolgsschlager Ich heirate Papi auf Dänisch aufnahmen. Und ja, der wurde am 20. Oktober 1954 veröffentlicht. 1958 galt sie als der berühmteste Kinderstar Skandinaviens, hatte Auftritte im Fernsehen, beim Film und auf der Musicalbühne und bereits 16 Schallplatten besungen. Ab Ende der 1950er Jahre veröffentlichte sie auch in deutscher Sprache. Seit den frühen 60er Jahren war Henning in den dänischen und schwedischen Hitparaden erfolgreich. Nils Nobach entdeckte sie 1960 für den deutschen Schlagermarkt und vermittelte ihr einen Plattenvertrag mit Elektrola. Sie nahm 1962 an der dänischen Vorentscheidung zum Grand Prix Eurovision de la Chanson teil und im Januar 1963 hatte sie auch in Dänemark einen ersten Nummer 1 Hit, gewann im selben Jahr die deutschen Schlagerfestspiele in Baden-Baden mit eben Ich will einen Cowboy als Mann, der ihr erster Nummer 1 Hit in Deutschland wurde. Und sie hatte auch in Schweden schon mal einen Platz 1 erreicht und so hatte sie als Solokünstlerin im Jahr 1963 drei Nummer 1 Hits in drei Ländern. Dazu kam noch ein Duett mit Rex Gildo vom Stadtpark Die Laternen. Ja, was hören wir heute Abend von Gitte Henning? Bumster, Bumster, die habe ich ausgesucht und Rückfahrkarten.
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Ja, gestern, also Nacht, also letzte Nacht, so 3 oder 11 rum war es, ja, wurde ich wach und ich habe mich gefreut, denn es hatte draußen gerumst und gekracht und geblitzt, gedonnert, geregnet und es war wirklich mal schön. Ja, und am Morgen hat man dann auch eine wirklich angenehme Abkühlung. Ja, das war doch sehr, sehr, sehr, sehr, sehr, sehr, sehr heiß die letzten Tage. Und deshalb ist es auch ein wenig verwunderlich, dass in dieser Oldie-Truhe auch einige Sommerlieder, einige Sommerlieder, einige Hitzelieder und so weiter mit dabei sind, ein paar feurige Lieder. Und ja, gut, ich meine, die Woche werden wir auch wieder 30 Grad haben, aber wahrscheinlich keine 40 Grad, wie es letzte Woche war. Und ja, Easy Lazy Days of Summer, die hatten wir und die werden wir sicher auch in diesem Sommer wieder bekommen. Hier sind für euch BSN aus Niederlanden und hinterher gibt es dann auch noch Heintje.

Ja, und herrlich war es auf jeden Fall für die Vögelein auf der Wies unten, für die Amseln. Heute Morgen im Regen, da war es für die herrlich. Da haben die nämlich mal wieder Futter gefunden. Da haben die nämlich die Wiese links gemacht nach Regenwürmern. Ja, und Insekten. Und ja, ich glaube, die Kirschen, die haben die letzten Tage auch etwas gelitten. Ich habe mehr als eine tote Hummel auf dem Asphalt gesehen. Die sind einfach, ja, vertrockelt, verdurstet, verhungert, was weiß ich. Also zu viel Sonne ist einfach auch nicht gut. Ja, die Sommernächte, die sind vielleicht auch ein bisschen angenehmer als die Tage, obwohl es natürlich auch an diesen mehr als lauen Sommerabend die letzten Tage ja doch noch ziemlich warm war und dort zum Glück nicht geregnet hat. Da beziehungsweise nicht gewittert hat. So rum. Denn Gewitter ist blöd, wenn man noch draußen unterwegs ist. Summer Nights, hier sind für euch John Travolta und Olivia Newton-John.

Die Simple Minds. Someone, Somewhere in Summertime aus dem Jahr 1982 vom Album New Gold Dream. Ja, wohl auch als Single ausgekoppelt und ja, im Vergleich zu den vorherigen Singles der Simple Minds war diese Nummer gar nicht so erfolgreich. Ja, fast kann man auch sagen gefloppt, aber als Konzerthighlight hat er sich etabliert, denn die Simple Minds spielen den Song immer gerne, weil er mit seinen flächigen Sounds eine gute Live-Atmosphäre schöpft. Ja, und dann heize ich euch jetzt so ein bisschen weiter ein. Genau, für alle, die es schön warm haben, gibt es jetzt U2's Unforgettable Fire und REO Speedwagon. Ja, die werden auch noch ein bisschen Holz nachlegen und sagen, keeps the fire burning.

0: Ja, dass es auf Sizilien heiß werden kann und vielleicht nicht nur im Sommer, sondern auch schon Ende Mai habe ich 2018 erlebt. Also da waren wir nämlich auch zum Wandern auf Sizilien und ja, wenn ich da so zurückdenke an das eine oder andere Hotel, ich glaube, Chatino Naxos war es und der Naxos klingt griechisch, ne, war es aber nicht, war tatsächlich auf Sizilien, hatten wir ein Hotel. Habe ich erstmal gedacht, so, komm, jetzt machst du erstmal die Klimaanlage auf dem Zimmer an, weil da nämlich noch ein bisschen arg warm im Zimmer. Dann sprang ich immer zurück, ich so an die Rezeption, kann das sein, dass die Klimaanlage irgendwie kaputt ist oder dass ich schon zu blöd bin, die zu bedienen? Nee, nee. Alles gut, die ist ja noch gar nicht an, die Klimaanlage, ne? Es ist nämlich noch keine Saison, also haben wir die aus. Naja, na Mahlzeit und danke. Ja, zum Glück waren wir auch nur ein oder zwei Nächte in diesem Hotel. Und wandern, ja, wenn du dann mal wanderst und feststellst, da ist ja gar kein Wald. Ne? Und dann wanderst übers freie Feld und dann knallt die Sonne schon relativ bald darüber. Und dann bist du froh, wenn der Wanderweg am Schluss für alle zwangsläufig am Strand durchs Wasser führt. Ne? Weil dann auf einmal der Strandweg weg ist, dann musst du einfach durchs Wasser warten und es war eine willkommene Abwechslung. Und dass die Nächte in Palermo heiß werden, ja, das glaube ich sofort.
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Schweizer und wieder Wahnsinn. Ja, vom Wahnsinn jetzt zum nächsten Titel zu kommen, ist ganz leicht. Ne? Denn ja, die Uschi, die hat jetzt Lust auf Oben ohne. Ja, Oben ohne. Ja, das hättest du letzte Nacht haben können. Ne? Ja, da war ich nämlich auch oben ohne, ja, bei den Temperaturen. Ja, ob du jetzt da bei dir zu Hause oben ohne rumläufst, weiß ich nicht. Aber jetzt gibt es auf jeden Fall mal für dich ja, Reinhard Fendrich aus dem Jahr 1982 mit oben ohne. Ja, was willst du machen, wenn es ein heißer Sommer ist, ne?

gegründet und ja, von Anfang an spielten die Strandjungs deutschsprachige Interpretation internationaler Surfmusik. Das Debütalbum der Strandjungs, Sommer, Sonne, Strandjungs, das erschien 1985. Ausgekoppelt wurde damals auch die Single Surfen auf dem Baggersee, deutsche Version von Surfing USA. Und die Single erreichte Platz 54 der deutschen Singlecharts und blieb der einzige Charterfolg der Strandjungs. Es folgten zahlreiche Fernsehauftritte, vornehmlich in Schlagersendungen, unter anderem in der ZDF-Hitparade oder auch dem Musikantenstadel. 1987 schloss sich der später als Sportmoderator bekannt gewordene Peter Großmann den Strandjungs an und war 8 Jahre deren Frontman. Die Strandjungs nahmen an der deutschen Vorentscheidung zum ESC 1993 mit dem Titel Junge Herzen teil. Dabei erreichten sie Platz 8 der 10 Teilnehmer. Noch bis Mitte der 2000er Jahre veröffentlichten die Strandjungs in häufig wechselnder Besetzung diverse Alben und Singles, bevor sich die Band letztlich auflöste.

da wissen die Mädchen, wo das Paradies liegt und haben es den guten Tschetschenen lassen wahrscheinlich bis heute nicht verraten. Ja, Mädchen aus dem Jahr 1986 und dann bleiben wir doch gerade mal noch in den 80ern. Und ja, legten zwei Jahre drauf, kommen ins Jahr 1988 und kommen zu Udo Jürgens. Ja, bei dieser Temperaturen, ja, wird das Eis vielleicht nicht schnell zu Feuer, aber es schmilzt zumindest mal schnell. Aber ja, bei Udo wird das Eis jetzt zu Feuer. Viel Spaß damit.

Doro Pech, deutsche Rocksängerin, bekannt als Sängerin der Band Warlock und hat sich Mitte der 90er Jahre erfolgreich als Solokünstlerin etabliert. Sie gilt als Queen of Metal. Ja, ich weiß nicht genau, wie groß jetzt Doro ist, aber cool ist auf jeden Fall und ein Black Dress hat sie ja auch meistens an. Also, der nächste Titel könnte durchaus auf Doro passen. Long Cool Woman in a Black Dress. Hier sind für euch die Hollies und danach gibt's Status Quo. Ja, nochmal zusammen mit den Beach Boys.

Sir Arthur Conan Doyle wählte die damals Ende des 19. Jahrhunderts erfundene Adresse 221b Baker Street für seinen Romanhelden Sherlock Holmes. Heute befindet sich an dieser historisch nachgebildeten Adresse das offizielle Sherlock Holmes Museum. Die Station Baker Street gehört zu den ältesten U-Bahnhöfen der Welt. Eröffnet im Jahr 1863. Der Bahnhof selbst ist mit Kacheln und Motiven des berühmten Detektivs verziert. Einst war die Straße das Zuhause der legendären Apple-Boutique der Beatles und beheimatete jahrelang die berühmte Wachsfiguren-Ausstellung von Madame Tussauds. Zudem war hier im Zweiten Weltkrieg das Hauptquartier des britischen Geheimdienstes untergebracht. Ja, und dann natürlich auch der Song Baker Street von Gary Rafferty aus dem Jahr 1978 mit seinem legendären Saxophon-Solo. Er verhalf der Straße zu weltweitem musikalischem Ruhm.

Yes, mit Harz. Ja, Houston, wir haben ein Problem. Das könnten die Brasilianer ganz akut funken, denn die liegen in Houston momentan 1-0 hinten bei der WM gegen Japan. Aber wir wollen nicht in Houston bleiben. Wir gehen rüber nach San Francisco, beziehungsweise San Francisco Knights. Ein Song von Eric Burdon und den Animals. Und die haben das als Protestlied gegen den Vietnamkrieg einst geschrieben. Ja, Burdons Aussage, Nächte in San Francisco seien warm, zog den Spott einiger Amerikaner auf sich, die das Klima der Stadt kannten. Dies wird am besten veranschaulicht durch das Mark Twain zugeschriebene Zitat: Mein kühlster Winter war ein Sommer in San Francisco, während der Musikjournalist Lester Banks diese Aussage für unerklärlich hielt. Allerdings spielten Burdon und seine Band in San Francisco 10 Tage lang bei außergewöhnlich warmem Frühlingswetter, was bei ihnen diese irreführende Vorstellung hinterließ. Ja, wir hören den Song allerdings jetzt nicht von Eric Burdon Animals, sondern ich habe die Version von Harpo ausgesucht und danach gibt es die Gumbay Dance Band.

Ja, mit Elton John und Savanne sag ich für heute ja auf Wiedersehen. Und hier geht's gleich weiter mit unserer Chrissy aus dem Studio Ungarn. Ich bin morgen wieder für euch da mit dem Radioabend von 18 bis um 20 Uhr. Ich freue mich, wenn ihr wieder mit dabei seid. Und für heute sag ich tschüss, bye bye und hab noch einen schönen Abend gerne mit Radio FFR. Bis morgen, euer Ralf.

0: Es sind 32 Grad in meinem Studio, mir läuft das Wasser runter, ich schwitze wie ich weiß nicht was. Und trotzdem sitze ich am Mikrofon und begrüße euch herzlich, denn hier sind sie, eure Independent Artists, die Rock-and-Metal-Ausgabe, immer am letzten Montag des Monats, heute am 29. Juni 2026, hier aus dem Studio in Ungarn. Ich bin die Chrissy und ich freue mich, dass ihr mit dabei seid. Und gestartet sind wir mit einer mega tollen Stimme, die gehört Carsten Lizard Schulz, der Mann, der jahrelang für die deutsche Rockband Domain der Leadsänger war, viele weitere eigene Projekte hat, wie Evidence One zum Beispiel. Das war Paradise Incorporated, eine Produktion, brasilianisch, deutsch gemischt, Engländer mit dabei. Who's Fooling Who, ein toller Titel. Und an dieser Stelle mal ganz herzliche Grüße an Carsten. 2007 durfte ich ihn interviewen, das ist gefühlte 500 Jahre her. Aber ich erinnere mich gern daran. So, und wir haben heute natürlich noch viele weitere tolle Künstler mit dabei. Memories of Old, Thomas Libero, Eddie St. James, Code Red, Chef Tolle, Adrians, Arcado, Kind Red North, Ozukaro, Shining Line, Thunder Rose, Sahara, Acacia Avenue, Diamond Rain, Osave Patterson's Rendezvous, Voodoo Highway, Tess Taylor Band, Patrick Solvay et Elisabeth Wiener, Französisch, First Light kommt zu euch, Explicit, Five Years Gone, und gleich werden wir die Jungs aus Kärnten hören, The Strongbow. Die Stammhörer haben es vielleicht gemerkt, der eine oder andere Name kommt euch nicht bekannt vor, das stimmt. Ich habe heute sehr, sehr viele neue Songs dabei, auch neue Künstler, also neue Solokünstler und Bands. Und detailliert vorstellen ist immer sehr, sehr schwierig, wenn man so viele neue Titel hat. Ich habe einiges mit hineingenommen, tolle Songs dabei, muss ich sagen. Und es geht hier so richtig im Mix heute mal etwas rockiger, dann wird es wieder ruhiger, dann wird es wieder richtig rockig und krachen, dann wird es wieder ruhiger. Ein bunter Mix und das Wasser läuft und läuft und läuft. Ich würde sagen, wir machen jetzt richtig Krach, damit das die da draußen alle hören. Um 22.30 Uhr geht es wieder los mit Fußball. Deutschland spielt wieder heute Abend. Ich sag jetzt schon mal toi toi toi. Und für alle Fans, das passende Lied gleich für euch hier aus Kärnten, The Strongbow, Proud and Loud.
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Five Years Gone Mary Jane, eine Band aus Italien. Boah Leute, mir läuft wirklich der Schweiß hier runter. Und nächste Woche soll es etwas kühler werden, mal so für ein, zwei Tage, so 29, 30 Grad. Aber dann geht's wieder rauf auf 39 Grad bis 40 Grad. Ich muss ganz ehrlich gestehen, ich hatte heute Morgen einiges zu erledigen, war unterwegs in der Stadt, als ich nach Hause kam, war ich fix und alle. Dann habe ich mich erstmal um meinen Papa gekümmert, der ist ja nun arg pflegebedürftig. Und naja, dann habe ich den Pool wirklich besetzt und habe den halben Nachmittag im Pool verbracht, weil du konntest das nirgendwo anders aushalten als im Wasser. So eine Hitze. Bei euch auch, ja? Na, seht ihr. Gut. Wir machen weiter mit passender Musik. Also wenn ich jetzt ins Stocken komme, dann liegt es wirklich daran, dass mir der Schweiß sowas von runterläuft. Ich überlegen muss, was wollte ich jetzt eigentlich machen? Ja, Explicit heißt die Band. The Party is Hot. Passt doch. Heute Abend Fußball 22:30. Ja, das kommt davon, wenn die Leute am anderen Ende der Welt spielen, dann müssen wir auf unseren, Breitengraden etwas länger wach bleiben. Das heißt, morgen kommen wieder alle zu spät zur Arbeit. Oder die Schlauen haben sich morgen freigenommen. The Party is Hot. Nach dem Motto Explicit.

Wird einmal eingeheizt, explicit, the party is hot. Jetzt gibt es gleich zwei neue Bands oder eine Band und ein Duo hintereinander weg. Die einen kommen aus United Kingdom und die anderen kommen aus Frankreich. Wir starten mit First Light. Sie haben ein neues Album rausgebracht, Graffiti 2.0, eine Neuauflage ihres bisher nur digital erhältlichen Albums Graffiti, und das jetzt gibt es hier auf CD. Vor 3 Jahren erschien das Album schon mal und wurde bei den Fans zu einem sehr geliebten Album, obwohl es nie physisch veröffentlicht wurde. Und dann gab es eine große Nachfrage nach einer CD-Ausgabe und die Band hat die Erwartungen der Fans weit übertroffen. Sie liefern nicht nur eine Neuauflage, sondern eine komplette Neuinterpretation. Für alle Fans von First Light, am 21. August wird das Album Graffiti 2.0 erscheinen und wir dürfen gleich schon mal hineinhören, nämlich den Titel Graffiti. Und danach machen wir gleich flott weiter mit Musik aus Frankreich. Und zwar sind das Patrick Solvay und Elisabeth Wiener. Ein Duo, das verschiedene Musikstile vereint, nämlich Spanisch, Musette und Gypsy Jazz. Elisabeth Wiener ist eine französische Schauspielerin und Sängerin und Songwriterin, ist bekannt für ihre Filmkarriere und ihre Zusammenarbeit mit Michel Polnareff und Jacques Higelin. Patrick Solvay ist auch ehemaliger Schauspieler und Sänger in den Ensembles von Alain Sachs und Daniel Mermet und hat nun sein 4. Album rausgebracht. Ja, was haben die in einer Rocksendung zu suchen? Lasst euch überraschen, denn dieser Song ist, ja, wie soll man das sagen? Das ist Pop Française. Das ist eine Mischung zwischen Pop und Rock und Chanson. Einfach alles. Und ich habe entschieden, dass wir den hier heute Abend mit in die Sendung nehmen. Freut euch also jetzt auf First Light mit dem Titel Graffiti und Patrick Solvay et Elisabeth Wiener. Tu es venu. Du bist gekommen. Jawohl, ja.

Pop. Française. Ja. Ich habe ja gesagt, ich habe ihn mit in die Sendung genommen. Er hat so viele Elemente. Ich fand den einfach klasse, den Titel. Mag nicht jeder unbedingt, aber es hat was Poppiges. Es hat ein Beat mit da drin. Ich schmeiß ja öfters mal in meine Rocksendung auch mal ein paar Titel, die nicht unbedingt knallharter Rock sind. Das ist ja auch nicht immer so wichtig. Hauptsache, es ist melodisch. Melodisch. Also bei der Hitze kann man kaum noch sprechen. Alles klebt, alles backt. Wenn du dir versuchst, jetzt mal an die Mädels, wenn du versuchst, dir die Nägel zu lackieren, der ist sofort patsch. Nee, also furchtbar, grausig. Am besten man legt sich in den Kühlschrank und macht alles nur noch im Kühlschrank. Für euch jetzt die Tess Taylor Band Never Ending Love Ache.

die Taylor Band niemals endender Liebesschmerz. Auweia, das ist hart. So, gibt wieder was Neues hier. Am 18. September, ist noch ein bisschen hin bis dahin, erscheint das neue Album von Voodoo Highway, The Satan Inquisitor. Mein Gott, die haben vielleicht Namen für ihre Alben, ist ja furchtbar. Die Band Voodoo Highway wurde 2010 in Ferrara in Italien gegründet und im selben Jahr gab es ihr selbstproduziertes Debütalbum Broken Uncles Inn und das Werk stieß sowohl bei den Kritikern als auch bei den Hörern schnell auf große Resonanz, so dass die erste Auflage ausverkauft war und es begeisterte Kritiken in der Fachpresse Rock Metal gab. Das britische Classic Rock Magazine wählte den Opener des Albums Till It Bleeds zum Track of the Month. So, nun sind sie wieder da mit einem neuen Album. Die italienischen Klassik-Hardrocker aus Ferrara. Hier sind Voodoo Highway mit Serpent's Core.

Wunderschöner Titel. Ich spiele ihn immer noch so gerne. Oshave Petersons Rendezvous aus Schweden. All roads lead back to you. Alle Straßen führen zu dir zurück. Jetzt gibt's wieder was Neues. Ich habe ja gesagt, ich habe heute sehr, sehr viel neue Sachen mit dabei für euch. Und jetzt gibt's eine neue kraftvolle Band im melodischen Rock. Mitreißende Melodien, dramatische Atmosphäre und unvergessliche Hymnen. Toller Pressetext. Inspiriert sind sie von Legenden wie Blue Öyster Cult, Roxette und Kiss. Und am 23. Oktober werden sie ihr Debütalbum Chapter One über Pride and Joy Music Deutschland veröffentlichen. Im Zentrum des Ganzen steht die geheimnisvolle Figur, die nur als The High Priest benannt ist. Ja, Diamond Rain, das ist mehr als nur Musik. Es ist eine Reise durch Melodie, Dramatik, Kraft und Emotionen. Ein Klangkult, der die Zuhörer erleuchten, stärken und in eine Welt entführen soll, in der harte Rockgriffs auf eingängige Pop-Sensibilität treffen. Boah, ey, was tolle Sache. Ja, da wollen wir doch mal hören, was sie uns so zu bieten haben. Wir sind für euch. Diamond Rain mit Naked City.

Musik aus Dänemark, Acacia Avenue, ihr Album Chapter 5. Das war einer der Titel davon. Jetzt habe ich schon wieder den Titel vergessen. Ihr müsst entschuldigen, es ist hier drin wirklich wahnsinnig heiß. Und alle Ventilatoren und Klimaanlagen laufen und trotzdem habe ich das Gefühl, es klebt alles irgendwie an mir. Von Dänemark geht's gleich weiter rauf nach Schweden. Von dort kommt die Band Sahara. Das ist auch schön, ne? Wohnen in Schweden und nennen sich Sahara. Ja, das hilft auch im tiefsten kalten Winter da oben, ne? Wart ihr mal in Schweden? Ich war mehrmals dort, allerdings im Sommer. Wunderschön, wunderschön. Wenn du dort mit dem Kanu unterwegs bist, dann denkst du, du bist irgendwo in Kanada gelandet. Elche und alles. Es ist wunderschön in Schweden. Kann ich wirklich nur mal empfehlen für Leute, die es nicht, was ist das hier, nicht ganz so heiß mögen. Jetzt ist mir hier gerade was runtergefallen. Das ist live, jawohl. Gut, dann gehen wir also von Schweden in die Sahara mit der Band Sahara und dem Titel Ich träume von dir, Dream of You.

Shining Line aus Italien. Einen wunderschönen guten Abend, liebe Karin und hallo Norbert. Euch ist auch warm. Ich weiß, in Deutschland sind auch Regionen, wo es genauso heiß ist wie hier bei uns in Ungarn. Es ist wirklich warm. Wir haben immer noch 30 Grad draußen. Wunderbar. Schönes Wetter, ja. So um Mitternacht wird es etwas kühler. Da stehe ich dann immer am Fenster, hau Kopf raus. Oh, schön kühl. Von hinten pustet die Klimaanlage, von vorne steckt den Kopf raus. Dann kriege ich wenigstens ein bisschen frische Luft. So ist das, ne? Und manchmal möchte ich nachts noch in den Pool springen, aber ich will da jetzt nicht durchs Haus trappeln und die Hunde und den Vater auch noch aufwecken. Ich bin froh, wenn die schlafen, alle drei. Genau. So, wir machen weiter mit Osukaru. Klingt japanisch, kommt aber aus Schweden, die Band, und sie haben wieder mal was ganz Aktuelles. Moment, wie heißt das Album? Tall Tales, ja, kleine Geschichten oder schmale Geschichten, so ähnlich, ne? Tall Tales, Only Moments Left ist der Titel, den wir gleich hören werden. Und weiter geht es mit Kind Red North. Das ist ein schwedisch-norwegisches Duo-Projekt. Das Album heißt genauso wie die Band, Kind Red North, und den Titel, den ich euch mitgebracht habe, ich glaube, den habe ich schon gespielt letztens, Learn to Love.

toller Titel von dieser Band. Ja, Kind Red North war das genau. Entschuldigt diese Hitze. Jetzt habe ich den Ventilator so ganz dicht dran geholt. Jetzt kriege ich die schöne, kühle Luft hier in den Nacken. Ah, ist das herrlich. So, wir waren jetzt in Schweden und Norwegen. Dies ist ja eine doppelte Band aus Schweden und Norwegen gemischt. Und wir bleiben noch ein bisschen im kühlen, hohen Norden, wo die Sommer auch sehr warm und heiß sein können. Also in Südschweden zumindest ist es wirklich sehr, sehr schön. Ich habe ja gesagt, ich war dort mehrere Male aus beruflichen Gründen, weil ich Kanureisen verkauft habe, Kanutouren, ein kleiner Kreiseveranstalter. Und war natürlich mehrmals oben in Schweden und ich fand das so toll da, ganz toll, ja. Gut, okay, genug Reisepläne gemacht. Jetzt geht's nochmal weiter mit schwedischer Musik, Arcado, A Little Too Late. Und dann gibt's dieses tolle Dreierprojekt, Chef Tolle Adrians. Und wer das nochmal genau ist, das sage ich euch gleich. Ja, zwei Titel hintereinander wieder, weil auch der Moderatorin einfach zu heiß ist. Ich bin sogar zu faul zum Reden.

Mega toller Titel, Let's Stop the World von Chef Tolle Adrians. Das war ja ein Herzensprojekt dieser drei, zusammen ein Album zu machen. Und die drei bestehen aus dem in San Diego geborenen und in Nashville lebenden Darren Chef. Er ist der Sohn des legendären Jerry Chef, der Bassist bei Elvis war, den Doors und Bob Dylan. Christian Tolle ist der nächste dabei bei Chef Tolle Adrians. Deutscher Autor, Produzent und Musiker, zum Beispiel mit dem Christian Tolle Projekt oder seiner Band Tiffany Kills. So, und dann gibt es ja noch den dritten im Bunde. Das ist Jason. Moment, Chef Tolle Adrians. Nee, Moment, jetzt muss ich mal gucken, da ist noch der dritte. Adrians, das ist der Niederländer. Wenn ich mich nicht irre, genau, das ist der Niederländer, der Morris Adrians, ein musikalisches Schweizer Taschenmesser, er ist ein Schweizer, jawohl, ja, produziert wurde, glaube ich, in den Niederlanden. Das ist aber auch so, wenn so viele Musiker von sonst woher kommen und die dann auch noch woanders wieder produzieren, als in dem Land, aus dem sie eigentlich herkommen oder wo die, also das ist alles heute sehr kompliziert. Früher sind alle zusammen in ein Studio gegangen, da wurde das dann aufgenommen. Heute ist das alles anders, da macht man der eine da, der andere da, der dritte da und dann wird das zusammen gemacht. Und was kommt dabei raus? Ein mega tolles Projekt. Klasse. So, die Hitze der Nacht passt wunderbar von Code Red und die hören wir jetzt.

0: einer meiner ehemaligen Featured Artists, aber ich muss ihn einfach mal wieder rauskriegen. Der Mann kommt aus Amerika, aus Los Angeles, wohnt aber in Deutschland, in Mannheim. Und der macht richtig klasse Musik, wie ihr es gehört habt. Und er hat jetzt wieder einige Konzerte in Deutschland. Könnt ihr mal gucken auf seiner Homepage, wenn euch das interessiert. Oder hier auf Facebook. Eddie mit Doppel-D und IE St. James. Alles in eins geschrieben. Ein großes S, dann kleines T, dann ein großes J. Eddie St. James. Schaut bei uns in der Playliste nach. Es steht ja immer auf der Startseite. Könnt ihr mal gucken, welche Songs gelaufen sind. Und dann könnt ihr den Namen lesen und dann wisst ihr, wie es geschrieben wird. Nur mal so ein klitzekleiner Tipp, wenn ihr irgendwas verpasst habt. Und oh ja, wer ist das? Ich will das wissen. Gut. So, wir hatten zu Anfang ja heute mal eine etwas andere Ansagestimme gehabt. Sonst ist es ja immer mein lieber Gilbrecht. Der hat hier Donnerstag seine große Stunde, ja, anlässlich seines fünften Todestages am kommenden Freitag werde ich am Donnerstag in der Uli-Show ja eine Spezialsendung machen, eine Stunde lang. Ja, der macht ja sonst immer die Ansage hier für meine Sendung, aber ab und zu hole ich dann auch mal einen anderen Künstler raus. Und heute hatte meine Lieblingsstimme aus Italien die Ehre, die Sendung anzusagen. Und wir wollen ihn jetzt aber natürlich nochmal hören und das mit seinem Projekt Room Experience. Er macht auch Solo, aber mit Room Experience ist er auch richtig klasse. Er schreibt die Songs und legt sich richtig rein. Wir hören ihn mit einem Kuschelsong Something in the Wind. Gianluca Firmo mit Room Experience.
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Thomas Libero aus Italien, Nella Notte, und ich sage einfach mal an all die Künstler in Italien, Buonasera Italia. Viel warm in Deutschland und woanders. Ich glaube, bei euch in Italien ist es auch nicht kühler. Tollen Schlusstitel habe ich, aber vorher werde ich noch einen schnell reinschmeißen. Michael Erlandsson mit Put Some Love in the World. Sonst kriegt Barbara wieder einen Herzinfarkt, weil ich zu früh fertig bin. Dann mache ich lieber immer etwas länger, das stört ihr gar nicht. Sie findet das sogar gut, dann kann sie sich in Ruhe vorbereiten. Ihr müsst ja wissen, unsere Barbara ist ja nicht, die hat es nicht ganz so einfach beim Senden und dafür macht sie das hervorragend. So, jetzt Michael Erlandsson, Put Some Love in the World.

Ja, das ist gut, dass ich meine Barbara habe, die mir über WhatsApp Nachrichten schickt. Sie hat heute gar keine Sendung. Das ist die Hitze. Ich bin völlig durcheinander. Also Barbara kommt heute nicht zu euch. Ihr dürft dann anschließend Fußball gucken. So.

So, ich hoffe, es ist nicht untergegangen. Ich gucke ja immer noch mal kurz, bevor ich übergebe oder mich übergebe an den nachfolgenden Kollegen, gucken, ob der auch wirklich da ist. Nein, heute, Barbara ist natürlich heute gar nicht da. Und ich schicke euch nochmal ganz herzliche Grüße von Barbara. Sie hatte sich zwischendurch auch nochmal gemeldet. Die ist sehr nett mit mir immer. Die meldet sich immer noch und sagt, Chrissy, denk dran, ich sende heute nicht. Weil ich bin in letzter Zeit so unendlich viel unterwegs. Ich hab's ja schon erzählt, man soll das ja nicht im Radio mal alles breitreden, aber es ist halt so, mein Vater ist halt ein Pflegefall und ich muss ständig seine Kanülen wechseln, dann kann er nicht sprechen und das ist nicht so einfach und man muss zwischendurch immer runterrennen, dann muss man hier hin, dann muss man da hin. Letzte Woche war ich dreimal in Österreich mit ihm und das ist alles nicht so einfach. Da geht schon mal was unter. Es ist alles not so easy und dann noch diese große Hitze. Okay, aber es war trotzdem, hoffe ich, eine schöne Sendung für euch und ich verabschiede mich bis Donnerstag, die Uli-Show. Um 19 Uhr geht's los mit einem Gilbrecht Memorial Special. Eine Stunde Oldies von und mit Gilbrecht. Und danach die normale Oldie Show bis 22 Uhr. Bis dahin wünsche ich euch schönes Schwitzen, gleich viel Spaß beim Fußball um 10:30 Sandpfiff. Und ich pfeife mich hier aus dem Studio mit Memories of Old. Life begins again. Tschüss!

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0: Wir haben eine SMS-Kurznachricht für Sie. Die Nachricht lautet:
1: Mission 1 erfüllt Ausrufezeichen Plakate 8, Verhaftungen 0. Mission 2 folgt. Hol den Vorschlag, Anna.